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1: Mit Gregor Jose Moser. Bis zur Landtagswahl in Sachsen-Anhalt sind es nur noch wenige Tage. Die AfD liegt in Umfragen weit vorn. Der Zentralrat der Juden hat deshalb mit deutlichen Worten vor der Partei gewarnt, die in Sachsen-Anhalt gesichert rechtsextrem ist. AfD-Politiker wie Spitzenkandidat Ulrich Siegmund seien erklärte Gegner der offenen Gesellschaft, sagte Zentralratspräsident Schuster dem Redaktionsnetzwerk Deutschland. Die demokratischen Parteien wiederum seien gefordert, Sorgen und Nöte der Menschen ernst zu nehmen. Hausarzt oder Fachärztin, wohin zuerst? Hausarzt, sagt die Bundesärztekammer. Wer dies nicht tue, solle einen Nachteil spüren, forderte Ärztekammerpräsident Reinhardt in der Funke Mediengruppe. Hintergrund ist ein Gesetzesvorhaben von Union und SPD zur sogenannten Primärversorgung, wobei der Hausarzt eben als erste Anlaufstelle dient. Damit sollen Wartezeiten verkürzt werden. Der Absturz einer Germanwings-Maschine in den Alpen mit 150 Toten ist auch nach mehr als 10 Jahren juristisch noch nicht abgeschlossen. Vor Gericht wird heute in Braunschweig in einem neuen Verfahren um zusätzlichen Schadenersatz gestritten. Mehr von Thomas Bremser.
2: Der Co-Pilot hat die Maschine damals bewusst zum Absturz gebracht. Zu diesem Ergebnis kommen die offiziellen Untersuchungen. Ein Arzt hatte 2 Wochen vorher eine mögliche Psychose festgestellt. Die Lufthansa zahlte den Hinterbliebenen mehrere 10.000 Euro. Einige fordern noch Geld vom Staat. Denn der ist verantwortlich für die flugmedizinischen Untersuchungen der Crew. Die hätte der Co-Pilot gar nicht bestehen dürfen, sagen die Kläger.
1: Früh aufstehen lohnt sich. 2 Wochen nach der Sonnenfinsternis ist heute Morgen am Himmel eine partielle Mondfinsternis zu beobachten. Ab 4.33 Uhr wird sich der Mond zu mehr als 90% verdunkeln, weil er in den Kernschatten der Erde eintritt. Erst letztes Jahr hatte US-Präsident Trump wegen eines Streits mit Mexiko den Golf von Mexiko in Golf von Amerika umbenennen lassen, zumindest für den amtlichen Gebrauch in den USA. Im Handelsstreit mit Kanada wiederholt er dieses Prinzip nun. Er hat per Dekret angeordnet, den Ontario-See in Lake America umzubenennen. 089
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1: Mit Gregor Jose Moser. Ein Blick zum Himmel kann sich lohnen, denn jetzt am Morgen ist eine partielle Mondfinsternis zu beobachten. Ab 4.33 Uhr wird sich der Mond zu mehr als 90% verdunkeln, weil er in den Kernschatten der Erde eintritt. Enden wird das Phänomen kurz vor 8 Uhr, also ohne uns, weil da die Sonne schon auf und der Mond untergegangen ist. 9 Tage vor der Landtagswahl in Sachsen-Anhalt führt die AfD in Umfragen mit über 40%. Auch deshalb könnte die Regierungsbildung danach schwierig werden. Jetzt betont die Linke noch einmal, sie könne sich eine Zusammenarbeit mit der in Umfragen zweitplatzierten CDU vorstellen. Der linken Fraktionschef im Bundestag Pellmann hat der Rheinischen Post gesagt, ein Modell wie in Thüringen oder Sachsen wäre denkbar. Dort arbeitet die Linke jeweils projektbezogen mit einer CDU-geführten Minderheitsregierung zusammen. Er soll Warnungen vor Stürmen und Sturzfluten verbessern und bei der Überwachung aktiver Waldbrände helfen. Dafür ist ein neuer europäischer Wettersatellit ins All gestartet. An Bord einer Ariane 6 Rakete hob der Satellit am späten Abend vom europäischen Weltraumbahnhof in Kourou in Französisch-Guayana ab. Der Wettersatellit erstellt deutlich häufige Aufnahmen und zwar alle 2,5 Minuten und die sind auch genauer. In Münster beenden heute die Fraktionsvorsitzenden von Union und SPD ihre zweitägige Klausurtagung. Unter anderem geht es um die Debatte über das Ende der abschlagsfreien Rente nach 45 Beitragsjahren. Hier seien Übergangsfristen und eine Schutzrente für Härtefälle möglich, hatte gestern SPD-Fraktionschef Miersch erklärt. Die Ligaphase in der Fußball-Champions League ist ausgelost. Jedes Team bestreitet ja 8 Spiele. Der FC Bayern trifft in der neuen Saison unter anderem auf Arsenal und Manchester United. Borussia Dortmund bekommt es etwa mit Inter Mailand und Arsenal zu tun. RB Leipzig mit Real Madrid und Manchester City. Der VfB Stuttgart trifft zum Beispiel auf Inter Mailand und Atletico Madrid. 089
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2: Heute erstmal noch richtig schön. Viel Sonne bis zu 28 Grad. Am Nachmittag dann mehr Wolken, dann steigt die Gewittergefahr. Es kann dann teilweise kräftig krachen. Und wir schauen auf den Wettertrend für München und Umgebung. Das Wochenende wird richtig schön. Oft sonnig und bis zu 27 Grad am Sonntag.
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3: Mit Gregor Jose Moser. Guten Morgen. Das frühe Aufstehen lohnt sich heute besonders. Zwei Wochen nach der partiellen Sonnen ist jetzt eine partielle Mondfinsternis am Himmel zu sehen. Seit etwa 4.30 Uhr sind mehr als 90% des Mondes verdunkelt, weil er in den Kernschatten der Erde eingetreten ist. Die maximale Verdunkelung wird gegen 6.12 Uhr erreicht. Mehr als 11 Jahre nach dem Absturz einer Germanwings-Maschine beginnt heute ein neuer Schmerzensgeldprozess. Dem Landgericht Braunschweig zufolge fordern 30 Hinterbliebene von der Bundesrepublik Deutschland jeweils bis zu 110.000 Euro. Sie sind davon überzeugt, dass nicht ausreichend überwacht worden war, ob der Co-Pilot psychisch flugtauglich war. Bis zur Landtagswahl in Sachsen-Anhalt sind es nur noch wenige Tage. Die AfD liegt in Umfragen weit vorn. Der Zentralrat der Juden hat deshalb mit deutlichen Worten vor der Partei gewarnt, die in Sachsen-Anhalt gesichert rechtsextrem ist. AfD-Politiker wie Spitzenkandidat Ulrich Siegmund seien erklärte Gegner der offenen Gesellschaft, sagte Zentralratspräsident Schuster dem Redaktionsnetzwerk Deutschland. Nach mehr als 6 Jahrzehnten hat ein schmelzender Gletscher in Österreich die Ausrüstung eines bayerischen Ex-Bergsportlers zutage gebracht. Der Fund eines Bergsteigers jetzt auf fast 3000 Metern Höhe führte die Ermittler zu dem Überlebenden eines Alpinunfalls aus dem Jahr 1963. Wie die Polizei mitteilte, reiste die Familie des heute 86-Jährigen diese Woche nach Tirol, um die gefundenen Gegenstände abzuholen, einen Rucksack samt Eispickel, Kamera und einer Pfeife. Endlich rollt in der Fußball-Bundesliga wieder der Ball. In der Münchner Allianz Arena eröffnen heute Abend der FC Bayern und der VfB Stuttgart die 64. Bundesliga-Saison. Thomas Thonfeld berichtet.
4: Mit 16 Punkten Vorsprung sicherten sich die Bayern in der letzten Saison den Titel. Und die große Frage ist natürlich, kann sie ein Team stoppen und die Liga zumindest ganz oben etwas spannender machen? Vize Dortmund, der sich gut verstärkt hat, Leipzig oder vielleicht auch der erste Gegner der Bayern aus Stuttgart? 14 Auftaktspiele in Serie haben die Münchner nicht verloren bei 12 Siegen.
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5: Guten Morgen zu euch in die Autos. Und da haben wir gute Nachrichten am Gute-Laune-Freitag. Die Straßen sind frei.
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5: Geblitzt werdet ihr in Wolfratshausen in der äußeren Beuerberger Straße. Gute Fahrt.
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5: Geht erstmal noch schön rein in diesen Freitag mit viel Sonnenschein. Bis zu 28 Grad gibt es in der Spitze. Am Nachmittag dann immer mehr Wolken und die Gewittergefahr steigt. Es kann teilweise und örtlich kräftig krachen. Und wir schauen auf den Wettertrend für München und Umgebung. Das Wochenende wird toll, oft sonnig, wenige harmlose Wolken und am Sonntag bis zu 28 Grad.
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6: Guten Morgen zu euch in die Autos und das schaut soweit ganz gut aus. Freifahrt.
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6: Geblitzt wird in Sendling in der Implerstraße und in Wolfratshausen in der äußeren Beuerberger Straße. Gute Fahrt.
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6: Heute erstmal noch richtig schön. Viel Sonne bis zu 28 Grad. Am Nachmittag dann mehr Wolken, dann steigt die Gewittergefahr. Es kann dann teilweise kräftig krachen. Und wir schauen auf den Wettertrend für München und Umgebung. Das Wochenende wird richtig schön. Oft sonnig und bis zu 27 Grad am Sonntag.
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7: Mit Nicolas Pinkanel, guten Morgen. U6 und A9 werden heute wieder voll sein. Die Fußball-Bundesliga startet. 089 Kult München-Reporterin Julia Kafka hier in der Allianz Arena.
8: Ja genau, und dort warten Flutlicht, volle Hütte und endlich wieder Bundesliga in München. Der FC Bayern eröffnet heute Abend die neue Saison. Zu Gast in der Münchner Arena ist der VfB Stuttgart. Um 8:30 geht's los. Für die Bayern beginnt damit die Mission Titelverteidigung. Allerdings ohne Musiala. Der muss wegen seiner 2 Zusammenbrüche noch pausieren.
7: Außerdem wurde am Abend die Champions League Gruppenphase ausgelost. Der FC Bayern spielt unter anderem zu Hause gegen Arsenal London und auswärts gegen Atletico Madrid. Waldbrände oder Naturkatastrophen gibt's immer häufiger. Ein neuer Satellit soll jetzt bei der Warnung davor helfen. Er ist am späten Abend in Richtung All gestartet und liefert deutlich detailliertere Aufnahmen als seine Vorgänger. Dadurch werden die Vorhersagen von etwa vulkanischen Aschewolken, Waldbränden oder auch Sturzfluten verbessert. Zeitlimits, nächtliche Sperren oder deaktivierte Benachrichtigungen. Diese Social-Media-Regeln soll es auch hier bei uns geben. Das fordern zumindest Verbraucherschützer jetzt. Hintergrund ist der Prozess gegen Meta. Der Facebook-Mutterkonzern hatte einen Vergleich geschlossen, der diese Regeln für Kinder und Jugendliche vorschreibt.
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9: Mitten in einer Baustelle steht hier in der Herzogstraße ein Auto. Zwischen aufgerissenem Gehweg und Absperrungen wurde einfach um den Wagen herumgebaut. Die Stadtwerke haben aufs Abschleppen verzichtet. So sehr störe das Auto bei den Bauarbeiten nicht. Aus Schwabing, Felix Köckel, 089 Kult.
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10: Guten Morgen zu euch in die Autos und da sind wir schnell durch, alles entspannt.
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10: Geblitzt wird in Ludwigsfeld, Dachauer Straße auswärts und in Unterschleißheim in der Edisonstraße. Gute Fahrt.
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11: Herzlich willkommen am Freitag, am letzten Freitag im August. Wir sind Münchens Sender für die größten Kulthits. Wie zum Beweis gleich Marlon Rudett und Tina Turner um kurz nach 6.

Ich bin nicht wirklich stolz drauf, aber manchmal solltet ihr mal einen Laptop sehen, der hier in der Redaktion steht. Ich esse halt mal gerne beim Vorbereiten der Sendung und deshalb krümelt es natürlich auch immer mal wieder ein bisschen auf die Tastatur. Und ich sag euch Leute, heute ist mein Tag und wenn es euch genauso geht, es ist auch euer Tag. Denn heute ist Crackers Over the Keyboard Day, also der Tag für alle, die über der Tastatur krümeln. Jawohl, muss es auch geben, so einen Aktionstag, oder? Schönen guten Morgen auf 089.

Wir spielen die größten Kulthits von den 80ern bis heute. Wir sind 089 Kult. Und falls ihr heute Geburtstag feiert, zunächst mal alles Gute von unserer Seite. Und zum Zweiten, ihr feiert in ziemlich guter Gesellschaft, nämlich in Gesellschaft eines echten internationalen Country-Pop-Superstars, nämlich Shania Twain. Eine der ganz, ganz großen Stimmen der 90er. Sie wird heute 61 und sie hat uns natürlich Songs geschenkt, wo die ganze Welt mitgesungen hat und immer noch mitsingt. Die Songs sind echter Kult. Hier ist Shania Twain und That Don't Impress Me Much.

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12: Geht erstmal noch schön rein in diesen Freitag mit viel Sonnenschein. Bis zu 28 Grad gibt's in der Spitze. Am Nachmittag dann immer mehr Wolken und die Gewittergefahr steigt. Es kann teilweise und örtlich kräftig krachen. Und wir schauen auf den Wettertrend für München und Umgebung. Das Wochenende wird toll, oft sonnig, wenige harmlose Wolken und am Sonntag bis zu 28 Grad.
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13: Guten Morgen zu euch in die Autos und da sind wir schnell durch, alles entspannt.
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13: Geblitzt wird in Ludwigsfeld, Dachauer Straße auswärts und in Unterschleißheim in der Edisonstraße. Gute Fahrt.
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15: Hallo, Abreiter.

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0: Hier sind München Sender für Kulthits und Kultur. Mit den Kulthits machen wir gleich weiter. Vorher der Blick auf die Kultur.
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0: Kultig wird's im GOP Varieté Theater mit DISCO. Das ist eine Zeitreise in die Disco-Ära. Das Ganze kombiniert mit moderner Akrobatik, mit Hula Hoop, mit Jonglage, mit Tanz. Um 20 Uhr geht's los.
1: Tipp 2.
0: Im Innenhof der Glyptothek wird's dramatisch. Bei Antigone geht's um Gewissen gegen Gesetz und Familie gegen Staatsmacht. Das Ganze unter freiem Himmel zwischen den antiken Säulen. 20 Uhr der Beginn.
1: Tipp 3.
0: Im Galli-Theater läuft Belladonna. Das Stück nimmt unterschiedliche Frauenbilder und Rollenklischees aufs Korn und erzählt von Selbstbestimmung und dem Versuch, es allen recht zu machen. Los geht's um 20 Uhr.
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Fußballfans fiebern dem heutigen Freitag schon lange entgegen. Und damit schönen guten Morgen auf 089 Kult, denn heute ist Startschuss ganz offiziell für die Bundesliga-Saison 2026-2027 im Fußball. Heute Abend guckt ganz Deutschland nach München in die Allianz Arena, denn der FC Bayern spielt gegen Stuttgart. Wie es ausgeht, ihr erfahrt es natürlich hier bei uns auf 089 Kult.

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9: Heute erstmal noch richtig schön. Viel Sonne bis zu 28 Grad.

0: Nachmittag dann mehr Wolken, dann steigt die Gewittergefahr. Es kann dann teilweise kräftig krachen. Und wir schauen auf den Wettertrend für München und Umgebung. Das Wochenende wird richtig schön, oft sonnig und bis zu 27 Grad am Sonntag.
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2: Nicolas Pinkanell, guten Morgen. Viele Münchner denken sich heute, endlich, die neue Bundesliga-Saison startet. 089 Kult München-Reporterin Julia Kafka, und zwar hier in der Allianz Arena.
3: Ja, die Sommerpause ist vorbei und ab heute zählt's wieder für den FC Bayern. Ab 8:30 empfangen die Münchner den VfB Stuttgart zum Bundesliga-Auftakt. Die Bayern starten als Titelverteidiger. Verzichten müssen sie allerdings auf Musiala. Der Nationalspieler fällt nach seinen Zusammenbrüchen noch aus.
2: Außerdem wurde am Abend die Ligaphase der Champions League ausgelost. Die Kracher-Duelle für unsere Münchner sind gegen Arsenal und Atletico Madrid. In Zukunft können wir noch schneller und genauer vor Unwettern gewarnt werden. Dazu ist am Abend ein neuer Satellit ins All gestartet. Oben angekommen erstellt er alle 2,5 Minuten Fotos. Dadurch entstehen genauere Vorhersagen für Hagel, Sturzfluten oder auch Waldbrände. Der Wiesenaufbau ist in vollem Gange. Das beliebte Fahrgeschäft Teufelsrad musste allerdings seit letztem Jahr nachbessern. Seit 80 Jahren begrüßen 4 Pappmaché-Frauen die Besucher. Laut Stadt waren 3 von ihnen allerdings zu freizügig angezogen. Die Betreiberin hat deswegen nachgebessert. Die Figuren haben etwa neue Blusen oder lange Unterhosen bekommen.
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4: Feuerwerk hier am Starnberger See soll künftig mehr leuchten als knallen. Die Stadt will bei Veranstaltungen nur noch sogenannte Silent-Feuerwerke einsetzen. Die sind deutlich leiser als herkömmliche. Außerdem sollen die Feuerwerke besser koordiniert und vorher angekündigt werden. Aus Starnberg, Max Eckert, 089 Kult.
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5: Guten Morgen zu euch in die Autos. Da sieht's gut aus. Freifahrt.
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5: Geblitzt werdet ihr in Berg am Laim, in der Bad Schachener Straße auswärts, in dem Landkreis Fürstenfeldbruck, in Grafrath, in der Mauerner Straße. Gute Fahrt.
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2: Schritt für Schritt und Kulthit für Kulthit geht's Richtung Wochenende. Gleich Kim Wilde und ebenfalls aus eurem Lieblingsjahrzehnt der Musik, nämlich den 80ern, Alphaville und Forever Young. 089.

Wenn ihr gerne durch Nachbarschaften bummelt und nach alten Schätzen stöbert, das geht am Wochenende wieder bei den Hofflohmärkten hier bei uns in der Stadt. Morgen am Samstag, tagsüber in Trudering, so in etwa zwischen am Moosfeld und der St. Augustinusstraße, und am Sonntag, also einen Tag später, direkt nebenan in Waldtrudering. 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

0: Ihr hört München Sender für die größten Kulthits. Ich bin Johannes Boos. Guten Morgen am Freitag.
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2: Ja, guten Morgen. So startet München heute ins Wochenende. Mitten in der Innenstadt wird's heute sehr australisch. Am Rindermarkt startet das Down Under Fest. 3 Tage dreht sich dort alles um Australien und Neuseeland mit Live-Musik, Bushdancing, Australian Football und typischem Essen. Das Festival findet zum 4. Mal in München statt.
3: Australien ist natürlich ein relativ naheliegendes Traumziel, aber es wird auch nicht alt, weil Australien so viel schöne, spannende Ecken hat. Ich glaube, sogar die Leute da würden sich freuen, wenn wir mal wieder vorbeikommen.
2: Heute Abend geht dann endlich die Bundesliga wieder los, und zwar direkt hier in München. Der FC Bayern eröffnet die neue Saison zu Hause gegen den VfB Stuttgart. Für die Bayern ist es das 2. Pflichtspiel nach dem gewonnenen Supercup. Anpfiff in der Allianz Arena ist um 8:30.
4: Die Fans haben lange auf heute Abend hingefiebert. Der FC Bayern eröffnet hier bei uns in München die neue Bundesliga-Saison. Und gleich zum Start gibt's den Kracher. Das Spiel ist nämlich eine Wiederauflage des Pokalfinales. Es geht gegen Stuttgart. Ob unsere Münchner erfolgreich in die neue Saison starten, das hört ihr heute Abend.
2: Und im Olympiapark laufen die letzten Vorbereitungen für Superblum. Morgen startet das Festivalwochenende, diesmal mit einem neuen Konzept und mehreren Konzerttagen danach. Schon ab heute Nachmittag ist der Park deshalb weitgehend gesperrt. Am Wochenende stehen unter anderem Kygo, Tom Odell und Sarah Larsson auf den Bühnen.
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15: Geht erstmal noch schön rein in diesen Freitag mit viel Sonnenschein. Bis zu 28 Grad gibt's in der Spitze. Am Nachmittag dann immer mehr Wolken und die Gewittergefahr steigt. Es kann teilweise und örtlich kräftig krachen. Und wir schauen auf den Wettertrend für München und Umgebung. Das Wochenende wird toll, oft sonnig, wenige harmlose Wolken und am Sonntag bis zu 28 Grad.
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16: Guten Morgen zu euch in die Autos und das sieht gut aus in den Sommerferien. Die Straßen sind frei.
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16: Geblitzt werdet ihr in Pasing in der Pippinger Straße einwärts und in Aschheim in der Keplerstraße. Gute Fahrt.
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18: Varieté, Comedy oder Theater? Auf was habt ihr Lust heute? Die besten Tipps für den Start ins Wochenende gleich.

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Heute Abend wird's kultig im GOP Varieté Theater bei DISCO. Das ist eine Zeitreise in die Disco-Ära. Das Ganze kombiniert mit moderner Akrobatik, mit Hula-Hoop, mit Jonglage, mit Tanz. Um 20 Uhr geht's los. In der Disco-Box ab 20.15 Uhr Comedy Kills. 2 Stunden lang Stand-Up-Comedy über Alltag, Beziehungen und den ganz normalen Wahnsinn. Und dramatisch wird's im Innenhof der Glyptothek bei Antigone. Da geht's um Gewissen gegen Gesetz und Familie gegen Staatsmacht. Das Ganze unter freiem Himmel zwischen antiken Säulen. 20 Uhr der Beginn.

Wir spielen die größten Kulthits von den 80ern bis heute und wir gucken ganz genau 32 Jahre zurück in der Zeit. Da sind Wet, Wet, Wet an der Spitze der britischen Charts. Und zwar mit dieser Nummer hier. Love is all around auf 089 Kult.

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4: Heute erstmal noch richtig schön. Viel Sonne bis zu 28 Grad. Am Nachmittag dann mehr Wolken, dann steigt die Gewittergefahr. Es kann dann teilweise kräftig krachen. Und wir schauen auf den Wettertrend für München und Umgebung. Das Wochenende wird richtig schön. Oft sonnig und bis zu 27 Grad am Sonntag.
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5: Mit Nicolas Pinkanel, guten Morgen. U6 und A9 werden heute wieder voll sein. Die Fußball-Bundesliga startet. 089 Kult München-Reporterin Julia Kafka hier in der Allianz Arena.
6: Ja genau, und dort warten Flutlicht, volle Hütte und endlich wieder Bundesliga in München. Der FC Bayern eröffnet heute Abend die neue Saison. Zu Gast in der Münchner Arena ist der VfB Stuttgart. Um 8:30 geht's los. Für die Bayern beginnt damit die Mission Titelverteidigung. Allerdings ohne Musiala. Der muss wegen seiner 2 Zusammenbrüche noch pausieren.
5: Außerdem wurde am Abend die Champions League Gruppenphase ausgelost. Der FC Bayern spielt unter anderem zu Hause gegen Arsenal London und auswärts gegen Atletico Madrid. Waldbrände oder Naturkatastrophen gibt's immer häufiger. Ein neuer Satellit soll jetzt bei der Warnung davor helfen. Er ist am späten Abend in Richtung All gestartet und liefert deutlich detailliertere Aufnahmen als seine Vorgänger. Dadurch werden die Vorhersagen von etwa vulkanischen Aschewolken, Waldbränden oder auch Sturzfluten verbessert. Zeitlimits, nächtliche Sperren oder deaktivierte Benachrichtigungen. Diese Social-Media-Regeln soll es auch hier bei uns geben. Das fordern zumindest Verbraucherschützer jetzt. Hintergrund ist der Prozess gegen Meta. Der Facebook-Mutterkonzern hatte einen Vergleich geschlossen, der diese Regeln für Kinder und Jugendliche vorschreibt.
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7: Mitten in einer Baustelle steht hier in der Herzogstraße ein Auto. Zwischen aufgerissenem Gehweg und Absperrungen wurde einfach um den Wagen herumgebaut. Die Stadtwerke haben aufs Abschleppen verzichtet. So sehr störe das Auto bei den Bauarbeiten nicht. Aus Schwabing, Felix Köckel, 089 Kult.
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8: Guten Morgen zu euch in die Autos. Im Moment alles entspannt.
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8: Geblitzt werdet ihr in Sendling, Implerstraße auswärts und auf der A96 in Richtung Lindau bei der Ausfahrt Wörthsee. Gute Fahrt.
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9: Herzlich willkommen am Freitag, am letzten Freitag im August. Wir sind München Sender für die größten Kult-Hits und wie zum Beweis gleich Lionel Lewis und Eishaus jetzt mit.

Ich bin nicht wirklich stolz drauf, aber manchmal solltet ihr meinen Laptop sehen, der hier in der Redaktion steht. Ich esse halt mal gerne beim Vorbereiten der Sendung und deshalb krümelt es natürlich auch immer mal wieder ein bisschen auf die Tastatur. Und ich sag euch Leute, heute ist mein Tag und wenn es euch genauso geht, es ist auch euer Tag. Denn heute ist Crackers Over the Keyboard Day, also der Tag für alle, die über der Tastatur krümeln. Jawohl, muss es auch geben, so einen Aktionstag, oder? Schönen guten Morgen auf 089 Kult.

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einen Geburtstag habe ich noch nachzutragen. Und zwar einen Geburtstag mit einer Schnapszahl. 44 Jahre alt wird heute nämlich Leanne Rimes. Und wir spielen sie natürlich hier auf 089 Kult mit einem ihrer größten Erfolge. Hier ist echter Kult. Can't Fight the Moonlight.

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12: Geht erstmal noch schön rein in diesen Freitag mit viel Sonnenschein. Bis zu 28 Grad gibt's in der Spitze. Am Nachmittag dann immer mehr Wolken und die Gewittergefahr steigt. Es kann teilweise und örtlich kräftig krachen. Und wir schauen auf den Wettertrend für München und Umgebung. Das Wochenende wird toll, oft sonnig, wenige harmlose Wolken und am Sonntag bis zu 28 Grad.
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13: Guten Morgen zu euch in die Autos. Im Moment alles entspannt.
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13: Geblitzt werdet ihr in Sendling, Implerstraße auswärts und auf der A96 in Richtung Lindau bei der Ausfahrt Wörthsee. Gute Fahrt.
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15: Hallo am Freitag.
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0: Börse München Sender für Kulthits und Kultur. Mit den Kulthits machen wir gleich weiter. Vorher der Blick auf die Kultur.
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0: Kultig wird's im GOP Varieté Theater mit DISCO. Das ist eine Zeitreise in die Disco-Ära. Das Ganze kombiniert mit moderner Akrobatik, mit Hula Hoop, mit Jonglage, mit Tanz. Um 20 Uhr geht's los.
1: Tipp 2.
0: Im Innenhof der Glyptothek wird's dramatisch. Bei Antigone geht's um Gewissen gegen Gesetz und Familie gegen Staatsmacht. Das Ganze unter freiem Himmel zwischen den antiken Säulen. 20 Uhr der Beginn.
1: Tipp 3.
0: Im Galli-Theater läuft Belladonna. Das Stück nimmt unterschiedliche Frauenbilder und Rollenklischees aufs Korn und erzählt von Selbstbestimmung und dem Versuch, es allen recht zu machen. Los geht's um 20 Uhr.
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Fußballfans fiebern dem heutigen Freitag schon lange entgegen. Und damit schönen guten Morgen auf 089 Kult, denn heute ist Startschuss ganz offiziell für die Bundesliga-Saison 2026-2027 im Fußball. Heute Abend guckt ganz Deutschland nach München in die Allianz Arena, denn der FC Bayern spielt gegen Stuttgart. Wie es ausgeht, ihr erfahrt es natürlich hier bei uns auf 089 Kult.

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10: Heute erstmal noch richtig schön. Viel Sonne bis zu 28 Grad. Am Nachmittag dann mehr Wolken, dann steigt die Gewittergefahr. Es kann dann teilweise kräftig krachen. Und wir schauen auf den Wettertrend für München und Umgebung. Das Wochenende wird richtig schön. Oft sonnig und bis zu 27 Grad am Sonntag.
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11: Nikolas Pinkernell, guten Morgen. Viele Münchner denken sich heute, endlich, die neue Bundesliga-Saison startet. 089 Kult München Reporterin Julia Kafka, und zwar hier in der Allianz Arena.
12: Ja, die Sommerpause ist vorbei und ab heute zählt's wieder für den FC Bayern.

0: Ab 8:30 empfangen die Münchner den VfB Stuttgart zum Bundesliga-Auftakt. Die Bayern starten als Titelverteidiger. Verzichten müssen sie allerdings auf Musiala. Der Nationalspieler fällt nach seinen Zusammenbrüchen noch aus.
1: Außerdem wurde am Abend die Ligaphase der Champions League ausgelost. Die Kracherduelle für unsere Münchner sind gegen Arsenal und Atletico Madrid. In Zukunft können wir noch schneller und genauer vor Unwettern gewarnt werden. Dazu ist am Abend ein neuer Satellit ins All gestartet. Oben angekommen erstellt er alle 2,5 Minuten Fotos. Dadurch entstehen genauere Vorhersagen für Hagel, Sturzfluten oder auch Waldbrände. Der Wiesenaufbau ist in vollem Gange. Das beliebte Fahrgeschäft Teufelsrad musste allerdings seit letztem Jahr nachbessern. Seit 80 Jahren begrüßen 4 Pappmaché-Frauen die Besucher. Laut Stadt waren 3 von ihnen allerdings zu freizügig angezogen. Die Betreiberin hat deswegen nachgebessert. Die Figuren haben etwa neue Blusen oder lange Unterhosen bekommen.
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3: Feuerwerk hier am Starnberger See soll künftig mehr leuchten als knallen. Die Stadt will bei Veranstaltungen nur noch sogenannte Silent-Feuerwerke einsetzen. Die sind deutlich leiser als herkömmliche. Außerdem sollen die Feuerwerke besser koordiniert und vorher angekündigt werden. Aus Starnberg, Max Eckert, 089 Kult.
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4: Hallo, guten Morgen zu euch in die Autos und da sind wir schnell durch am Gute-Laune-Freitag. Die Straßen sind frei.
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4: Geblitzt werdet ihr in Sendling in der Schäftlarnstraße auswärts und in Wolfratshausen stehen sie in der äußeren Beuerberger Straße. Gute Fahrt.
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6: Perfekter Auftakt in den letzten Arbeitsvormittag dieser Woche mit 3 absolut legendären Kulthits aus den 80ern. Mit dabei Spandau Ballet, Laura Branigan und

0: Ihr hört München Sender für die größten Kulthits. Ich bin Johannes Boos. Guten Morgen am Freitag.
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2: Ja, guten Morgen. So startet München heute ins Wochenende. Mitten in der Innenstadt wird's heute sehr australisch. Am Rindermarkt startet das Down Under Fest. 3 Tage dreht sich dort alles um Australien und Neuseeland mit Live-Musik, Bushdancing, Australian Football und typischem Essen. Das Festival findet zum 4. Mal in München statt.
3: Australien ist natürlich ein relativ naheliegendes Traumziel, aber es wird auch nicht alt, weil Australien so viel schöne, spannende Ecken hat. Ich glaube, sogar die Leute da würden sich freuen, wenn wir mal wieder vorbeikommen.
2: Heute Abend geht dann endlich die Bundesliga wieder los, und zwar direkt hier in München. Der FC Bayern eröffnet die neue Saison zu Hause gegen den VfB Stuttgart. Für die Bayern ist es das 2. Pflichtspiel nach dem gewonnenen Supercup. Anpfiff in der Allianz Arena ist um 8:30.
4: Die Fans haben lange auf heute Abend hingefiebert. Der FC Bayern eröffnet hier bei uns in München die neue Bundesliga-Saison. Und gleich zum Start gibt's den Kracher. Das Spiel ist nämlich eine Wiederauflage des Pokalfinales. Es geht gegen Stuttgart. Ob unsere Münchner erfolgreich in die neue Saison starten, das hört ihr heute Abend.
2: Und im Olympiapark laufen die letzten Vorbereitungen für Superblum. Morgen startet das Festivalwochenende, diesmal mit einem neuen Konzept und mehreren Konzerttagen danach. Schon ab heute Nachmittag ist der Park deshalb weitgehend gesperrt. Am Wochenende stehen unter anderem Kygo, Tom Odell und Sarah Larsson auf den Bühnen.
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14: Geht erstmal noch schön rein in diesen Freitag mit viel Sonnenschein. Bis zu 28 Grad gibt es in der Spitze. Am Nachmittag dann immer mehr Wolken und die Gewittergefahr steigt. Es kann teilweise und örtlich kräftig krachen. Und wir schauen auf den Wettertrend für München und Umgebung. Das Wochenende wird toll, oft sonnig, wenige harmlose Wolken und am Sonntag bis zu 28 Grad.
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15: Servus, liebe Autofahrer, da sind wir schnell durch. Es ist alles entspannt.
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15: Geblitzt wird in Sendling auf der Radl-Kofer Straße auswärts und im Kreis Ebersberg in Grub auf der Senator-Gerauer Straße. Kommt gut an.
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17: Varieté, Comedy oder Theater? Auf was habt ihr Lust? Die besten Tipps für den Start ins Wochenende gleich bei

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Heute Abend wird's kultig im GOP Varieté Theater bei DISCO. Das ist eine Zeitreise in die Disco-Ära. Das Ganze kombiniert mit moderner Akrobatik, mit Hula-Hoop, mit Jonglage, mit Tanz. Um 20 Uhr geht's los. In der Disco-Box ab 20.15 Uhr Comedy Kills. 2 Stunden lang Stand-Up-Comedy über Alltag, Beziehungen und den ganz normalen Wahnsinn. Und dramatisch wird's im Innenhof der Glyptothek bei Antigone. Da geht's um Gewissen gegen Gesetz und Familie gegen Staatsmacht. Das Ganze unter freiem Himmel zwischen antiken Säulen. 20 Uhr der Beginn.

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1: Heute erstmal noch richtig schön. Viel Sonne bis zu 28 Grad. Am Nachmittag dann mehr Wolken, dann steigt die Gewittergefahr. Es kann dann teilweise kräftig krachen. Und wir schauen auf den Wettertrend für München und Umgebung. Das Wochenende wird richtig schön. Oft sonnig und bis zu 27 Grad am Sonntag.
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2: Nicolas Pinkernell, grüß Gott. Jeder von uns hat im Schnitt knapp 10-mal im Jahr Kontakt mit einem Arzt. Damit gehören wir zur europaweiten Spitze. Der Ärztepräsident Reinhardt will das ändern. Er fordert Strafen für alle, die direkt zum Facharzt gehen, ohne zuvor beim Hausarzt gewesen zu sein. Unter anderem sollen diejenigen noch länger auf einen Termin warten. Bundesgesundheitsminister Linnemann will einen Gesetzentwurf zur sogenannten Primärversorgung vorlegen. 3 Wochen vor dem Wiesnstart entbrennt aktuell eine Sexismusdebatte. Die Betreiberin des Teufelsrads hat bei 3 von 4 Frauenfiguren am Eingang nachbessern müssen, weil sie der Stadt zuvor zu freizügig waren. Der Ausschnitt sei zu tief und der Rock zu kurz, hieß es. Die Puppen haben deswegen weiße Blusen und lange Unterhosen bekommen. Der Tag heute ist bei vielen rot im Kalender markiert. Der FC Bayern eröffnet die neue Bundesliga-Saison gegen Stuttgart. Es ist das 25. offizielle Eröffnungsspiel. Verloren hat der amtierende deutsche Meister noch keins. Gute Zeichen also für unsere Münchner. Anpfiff in der Allianz Arena ist um 20.30 Uhr.
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3: Gebrannte Mandeln, Festbier und jede Menge Fahrgeschäfte. Das gibt's hier in Erding die nächsten 10 Tage beim Herbstfest. Neu ist unter anderem der Bayern Tower, ein 90 Meter hohes Kettenkarussell. Der Bierpreis bleibt dagegen gleich wie im letzten Jahr. Die Maß kostet 12,40 Euro. Aus Erding, Alexandra Goreiska, 089 Kult.
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4: Hallo liebe Autofahrer, ihr habt überall freie Fahrt. Kommt gut an.
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4: Geblitzt wird in Obermenzing auf der Verdi-Straße einwärts und im Kreis Starnberg in Gauting auf der Bahnhofstraße.
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13: Geht erstmal noch schön rein in diesen Freitag mit viel Sonnenschein. Bis zu 28 Grad gibt's in der Spitze. Am Nachmittag dann immer mehr Wolken und die Gewittergefahr steigt. Es kann teilweise und örtlich kräftig krachen. Und wir schauen auf den Wettertrend für München und Umgebung. Das Wochenende wird toll, oft sonnig, wenige harmlose Wolken und am Sonntag bis zu 28 Grad.
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14: Hallo liebe Autofahrer, ihr habt überall freie Fahrt. Kommt gut an.
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14: Geblitzt wird in Obermenzing auf der Verdi-Straße einwärts und im Kreis Starnberg in Gauting auf der Bahnhofstraße.
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12: Heute erstmal noch richtig schön. Viel Sonne bis zu 28 Grad. Am Nachmittag dann mehr Wolken, dann steigt die Gewittergefahr. Es kann dann teilweise kräftig krachen. Und wir schauen auf den Wettertrend für München und Umgebung. Das Wochenende wird richtig schön. Oft sonnig und bis zu 27 Grad am Sonntag.
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13: Nicolas Pinkanel, grüß Gott. Um unnötige Facharztbesuche zu vermeiden, soll jeder zuerst zum Hausarzt. So sollen auch Wartezeiten verkürzt werden. So sieht es ein Vorhaben der Bundesregierung vor. Der Ärztepräsident Reinhardt fordert deswegen jetzt Strafen für die, die zuerst zum Facharzt gehen. Sie sollen etwa länger auf einen Termin warten als die, die vorher beim Hausarzt waren. Die AfD im Thüringer Landtag ist erneut damit gescheitert, Ministerpräsident Vogt aus dem Amt zu drängen und ihn mit ihrem Fraktionschef Björn Höcke zu ersetzen. Ein entsprechendes Misstrauensvotum ist gescheitert. Anlass dazu war Vogts aberkannter Doktortitel. Es ist schon das 2. Mal in diesem Jahr, dass die AfD so einen Vorstoß wagt. Der gescheiterte Plan, die WM an Investoren zu verkaufen, landet jetzt wohl vor Gericht. Der europäische Verband UEFA bereitet eine Strafanzeige gegen FIFA-Chef Infantino vor. Der Vorwurf: kriminelle Misswirtschaft. Die UEFA fordert jetzt die Herausgabe von Unterlagen zu dem Vorhaben.
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14: Bei den ganzen Baustellen hier am Hauptbahnhof kann man schnell mal die Orientierung verlieren. Deshalb hat die Stadt jetzt gelbe Fußspuren auf den Gehweg gemalt. Sie zeigen mit dem Schriftzug City den Weg Richtung Innenstadt und Stachus. Vom Hauptbahnhof Felix Kröckel, 089 Kult.
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15: Servus auf die Straßen, so haben wir das gern, nämlich keine Meldungen.
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0: Geblitzt wird in Trudering auf der Feldbergstraße auswärts und im Kreis Miesbach in Holzkirchen auf der Rosenheimer Straße. Gute Fahrt.
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14: Geht erstmal noch schön rein in diesen Freitag mit viel Sonnenschein. Bis zu 28 Grad gibt's in der Spitze. Am Nachmittag dann immer mehr Wolken und die Gewittergefahr steigt. Es kann teilweise und örtlich kräftig krachen. Und wir schauen auf den Wettertrend für München und Umgebung. Das Wochenende wird toll, oft sonnig, wenige harmlose Wolken und am Sonntag bis zu 28 Grad.
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15: Hallo liebe Autofahrer, die A99 Ostumfahrung Richtung Nürnberg. Zwischen Haar und Kirchheim kommen aktuell 8 Minuten dazu.
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15: Geblitzt wird in Nahhausen auf der St. Galler Straße auswärts und in Schäftlarn auf der Klosterstraße. Gute Fahrt.
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11: Heute erstmal noch richtig schön. Viel Sonne bis zu 28 Grad. Am Nachmittag dann mehr Wolken, dann steigt die Gewittergefahr. Es kann dann teilweise kräftig krachen. Und wir schauen auf den Wettertrend für München und Umgebung. Das Wochenende wird richtig schön. Oft sonnig und bis zu 27 Grad am Sonntag.
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12: Nicolas Pinkernel, grüß Gott. Jeder von uns hat im Schnitt knapp 10-mal im Jahr Kontakt mit einem Arzt. Damit gehören wir zur europaweiten Spitze. Der Ärztepräsident Reinhardt will das ändern. Er fordert Strafen für alle, die direkt zum Facharzt gehen, ohne zuvor beim Hausarzt gewesen zu sein. Unter anderem sollen diejenigen noch länger auf einen Termin warten. Bundesgesundheitsminister Linnemann will einen Gesetzentwurf zur sogenannten Primärversorgung vorlegen. 3 Wochen vor dem Wiesnstart entbrennt aktuell eine Sexismusdebatte. Die Betreiberin des Teufelsrads hat bei 3 von 4 Frauen Figuren am Eingang nachbessern müssen, weil sie der Stadt zuvor zu freizügig waren. Der Ausschnitt sei zu tief und der Rock zu kurz, hieß es. Die Puppen haben deswegen weiße Blusen und lange Unterhosen bekommen. Der Tag heute ist bei vielen rot im Kalender markiert.

0: Der FC Bayern eröffnet die neue Bundesliga-Saison gegen Stuttgart. Es ist das 25. offizielle Eröffnungsspiel. Verloren hat der amtierende deutsche Meister noch keins. Gute Zeichen also für unsere Münchner. Anpfiff in der Allianz Arena ist um 20.30 Uhr.
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2: Gebrannte Mandeln, Festbier und jede Menge Fahrgeschäfte. Das gibt's hier in Erding die nächsten 10 Tage beim Herbstfest. Neu ist unter anderem der Bayern Tower, ein 90 Meter hohes Kettenkarussell. Der Bierpreis bleibt dagegen gleich wie im letzten Jahr. Die Maß kostet 12,40 Euro. Aus Erding, Alexandra Goreiska, 089 Kult.
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4: Hallo liebe Autofahrer, im Großen und Ganzen läuft's. Nur die A99 Ostumfahrung Richtung Nürnberg. Bisschen zäh zwischen Hau und Kirchheim in der Baustelle. Plant da 7 Minuten mehr ein.
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4: Geblitzt wird in Bogenhausen auf der Prinzregentenstraße einwärts und im Kreis Ebersberg in Glonn auf der Kastenseestraße. Gute Fahrt.
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7: Heute sehr durchwachsen. Zu den sommerlichen Temperaturen gesellen sich immer mal wieder einzelne heftige Gewitter. Örtlich kann es dabei auch stürmen oder hageln. Und der Wettertrend für München und Umgebung, da gibt's bestes Sommerwetter für uns. Sonne und lockere 26 Grad.
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8: Hallo liebe Autofahrer, die A99 aus dem Fang Richtung Nürnberg zwischen Haar und Kirchheim stockt in der Baustelle. Ihr braucht 14 Minuten länger.
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8: Geblitzt in Sendling auf der Radl-Kofer Straße auswärts und im Kreis Ebersberg in Grob auf der Senator-Gerauer Straße. Gute Fahrt.
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17: Heute wird's wechselhaft. Neben sonnigen Phasen können regional auch kräftige Gewitter mit Hagel und schweren Sturmböen durchziehen. Behaltet also auf jeden Fall mal den Himmel im Blick. Und der Wettertrend für München und Umgebung, der schaut zum Glück schon etwas besser aus. Am Wochenende wird's schön sonnig, das Ganze bei 26 Grad.
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18: Mit Lennart Werner. Grüß Gott. Der Rock zu kurz, der Ausschnitt zu tief. Das Teufelsrad auf der Wiesn hat heuer neue Pappfiguren auf dem Eingangsbereich. Denn der Stadt waren die bisherigen Figuren zu freizügig. Jetzt haben die Figuren Blusen und lange Unterhosen bekommen. Schon vor 3 Jahren mussten einige Fahrgeschäfte auf der Wiesn ihre Fassade ändern, weil die Stadt sie als sexistisch und rassistisch eingestuft hatte. Um unnötige Facharztbesuche zu vermeiden, soll jeder zuerst zum Hausarzt gehen. So sollen auch Wartezeiten verkürzt werden. So sieht es ein Vorhaben der Bundesregierung vor. Der Ärztepräsident Reinhardt fordert jetzt Strafen für die, die sofort zum Facharzt gehen. Die sollten etwa länger auf einen Termin warten als die, die vom Hausarzt kommen. Im Katastrophengebiet in Nepal werden nach der Sturzflut weiterhin rund 1.400 Menschen vermisst. Die Rettungskräfte schaffen es aber auch immer wieder Menschen zu retten, darunter jetzt auch eine 4-köpfige Familie aus Deutschland. Sie ist mit einem Hubschrauber in ein Camp gebracht worden.
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20: Bei den ganzen Baustellen hier am Hauptbahnhof kann man schnell mal die Orientierung verlieren. Deshalb hat die Stadt jetzt gelbe Fußspuren auf den Gehweg gemalt. Sie zeigen mit dem Schriftzug City den Weg Richtung Innenstadt und Stachus. Vom Hauptbahnhof Felix Kröckel, 089 Kult.
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21: Hallo liebe Autofahrer, wir haben ein bisschen Stau auf dem Mittleren Ring zwischen der Salzburger A8 und dem Innsbrucker Ring. 9 Minuten plus und A99 aus dem Fang Richtung

0: Nürnberg zwischen Haar und Kirchheim stockt in der Baustelle. Ihr braucht 11 Minuten länger.
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0: Geblitzt wird in Obermenzing auf der Verdi-Straße einwärts und in Wolfratshausen auf der äußeren Beuerberger Straße. Gute Fahrt.
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14: Heute sehr durchwachsen. Zu den sommerlichen Temperaturen gesellen sich immer mal wieder einzelne heftige Gewitter. Örtlich kann es dabei auch stürmen oder hageln. Und der Wettertrend für München und Umgebung, da gibt's bestes Sommerwetter für uns. Sonne und lockere 26 Grad.
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15: Auf dem Mittleren Ring staut es sich zwischen Heckenstallertunnel und Luise-Kittelbach-Tunnel nach einem LKW-Unfall. Linke und mittlere Spur sind blockiert, die braucht eine Viertelstunde länger. Die A9 in Richtung Nürnberg zwischen Kreuzneufern und Allershausen ist nach einem Unfall die linke Spur blockiert, 16 Minuten plus. Und A99 Ostumfahrung Richtung Nürnberg zwischen Haar und Kirchheim stockt in der Baustelle, 12 Minuten kommen da dazu.
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15: Geblitzt wird in Riem auf der Willy-Brandt-Allee auswärts und im Kreis Fürstenfeldbruck in Germering auf der Landsberger Straße. Gute Fahrt.
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0: Jan Klaus, grüß Gott. Es ist ein Lichtblick inmitten der verheerenden Flutkatastrophe im Himalaya-Gebirge. In Nepal wurde eine vierköpfige deutsche Familie gerettet. Das teilte die Armee mit. Unterdessen ist die Zahl der Toten im Katastrophengebiet auf mehr als 500 gestiegen. Hunderte werden noch vermisst. Der neue König Norwegens heißt mit offiziellem Namen König Hakon VIII. Das gab der Monarch in einer außerordentlichen Sitzung mit dem Regierungskabinett bekannt. Als Motto für seine Zeit als König wählte der 53-Jährige übersetzt »Alles für Norwegen«. Auch sein Vater Harald hatte dieses Motto gewählt. Der 89-Jährige war am Morgen verstorben. Nach dem US-Prozess gegen Meta fordern Verbraucherschützer auch für Deutschland strengere Social-Media-Regeln. Schutzmaßnahmen wie Zeitlimits könnten den Nutzungsdruck von Minderjährigen verringern, so die Chefin des Bundesverbands der Verbraucherzentralen POP. Das reiche aber nicht aus. Fiona Reinhardt berichtet.
1: Es dürfe nicht das Ziel sein, Kindern einfach nur Nutzungsgrenzen zu setzen. Stattdessen brauche es Plattformen, die von vornherein sicher sind und wo Kinder und Jugendliche geschützt werden, anstatt sie Algorithmen auszusetzen, die darauf ausgelegt sind, ihre Aufmerksamkeit möglichst lange zu binden. Hintergrund des Ganzen ist ein Prozess um Social-Media-Sucht in den USA.
0: Sprinter Owen Unser akzeptiert die von der Nationalen Anti-Doping-Agentur vorgeschlagene 4-Jahressperre nicht und verlangt ein Disziplinarverfahren vor dem Deutschen Sportschiedsgericht. Ihm wird vorgeworfen, im Juli einen Dopingtest verweigert zu haben, was er bestreitet. Der EM-Sieger über 200 Meter hat seine Saison bereits gestern wegen einer Verletzung beendet.
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3: Hallo liebe Autofahrer, auf dem Mittleren Ring staut sich's nach wie vor zwischen Heckenstaller und Luise-Kieselbach-Tunnel nach dem LKW-Unfall. Linke und mittlere Spur sind blockiert. Plant hier bitte 19 Minuten mehr ein. Dann Vorsicht auf der 8 in Richtung Salzburg. Zwischen Weyern und dem Irschenberg sind Personen auf der Fahrbahn. Und ein Blick auf die Gleise. Die S-Bahnen auf der Stammstrecke haben momentan Richtung Pasing 20 Minuten Verspätung.
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3: Geblitzt wird in Trudering auf der Feldbergstraße auswärts und im Kreis Starnberg in Gauting auf der Bahnhofstraße. Gute Fahrt.
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13: Heute sehr durchwachsen. Zu den sommerlichen Temperaturen gesellen sich immer mal wieder einzelne heftige Gewitter. Örtlich kann es dabei auch stürmen oder hageln. Und der Wettertrend für München und Umgebung, da gibt's bestes Sommerwetter für uns. Sonne und lockere 26 Grad.
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14: Hallo liebe Autofahrer, auf dem Mittleren Ring staut sich's nach wie vor zwischen Heckenstaller und Luise-Kieselbach-Tunnel nach dem LKW-Unfall. Linke und mittlere Spur sind blockiert. Plant hier bitte 19 Minuten mehr ein. Dann Vorsicht auf der A8 in Richtung Salzburg. Zwischen Weyern und dem Irschenberg sind Personen auf der Fahrbahn. Und ein Blick auf die Gleise. Die S-Bahnen auf der Stammstrecke haben momentan Richtung Pasing 20 Minuten Verspätung.
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14: Geblitzt wird in Trudering auf der Feldbergstraße auswärts und im Kreis Starnberg in Gauting auf der Bahnhofstraße. Gute Fahrt.
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1: Mit Lennart Werner. Grüß Gott. München kennt sich mit Baustellen aus und vor allem mit ihren Verzögerungen und Verschleppungen. An der Landshuter Allee passiert jetzt aber genau das Gegenteil. Die Sanierungsarbeiten an der Brücke über die Dachauer Straße sind fast fertig. Am Montag in der Früh sind alle Spuren wieder frei und das 2 Monate früher als geplant. Die trockenen Tage haben es möglich gemacht, genauso wie verbesserte Bauabläufe. Die roten Trikots liegen schon bereit. Der FC Bayern eröffnet heute hier in der Allianz Arena die neue Fußball-Bundesliga-Saison. Gegner ist der VfB Stuttgart. Fehlen wird den Münchnern weiter Mittelfeldstar Musiala. Anstoß ist 8:30. Eine 4-köpfige Familie aus dem Berchtesgadener Land wollte in Nepal eigentlich wandern und Verwandte besuchen, als die Flutkatastrophe dort passiert ist. Die Familie hatte aber Glück im Unglück und konnte von der Armee gerettet werden. In dem Katastrophengebiet werden aber weiter hunderte Menschen vermisst.
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2: Bei den ganzen Baustellen hier am Hauptbahnhof kann man schnell mal die Orientierung verlieren. Deshalb hat die Stadt jetzt gelbe Fußspuren auf den Gehweg gemalt. Sie zeigen mit dem Schriftzug City den Weg Richtung Innenstadt und Stachus. Vom Hauptbahnhof Felix Kröckel, 089 Kult.
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3: Servus, liebe Autofahrer. Ganz normaler Ferien- und Freitagsverkehr. Längster Stau ist 1/4 Stunde zwischen Neuherberg und dem Allacher Tunnel.
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3: Sendling, die Implerstraße, B301 im Landkreis Freising in Erlau. Und in Rammersdorf haben wir noch einen auf der Rosenheimer.
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15: Heute sehr durchwachsen. Zu den sommerlichen Temperaturen gesellen sich immer mal wieder einzelne heftige Gewitter. Örtlich kann es dabei auch stürmen oder hageln. Und der Wettertrend für München und Umgebung, da gibt's bestes Sommerwetter für uns. Sonne und lockere 26 Grad.
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16: Servus, liebe Autofahrer. Ganz normaler Ferien- und Freitagsverkehr. Längster Stau ist eine Viertelstunde zwischen Neuherberg und dem Allacher Tunnel.
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16: Sendling, die Implerstraße, B301 im Landkreis Freising in Erlau und in Rammersdorf haben wir noch einen auf der Rosenheimer.
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15: Heute wird's wechselhaft. Neben sonnigen Phasen können regional auch kräftige Gewitter mit Hagel und schweren Sturmböen durchziehen. Behaltet also auf jeden Fall mal den Himmel im Blick. Und der Wettertrend für München und Umgebung, der schaut zum Glück schon etwas besser aus. Am Wochenende wird's schön sonnig, das Ganze bei 26 Grad.
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15: Fall mal den Himmel im Blick. Und der Wettertrend.

0: 1995 war ja bereits eine Woche früher fertig als geplant, weil die Bauarbeiter quasi durcharbeiten konnten. Jetzt wird auch die Landshuter Allee beim Olympiapark früher freigegeben, und zwar schon in der Nacht auf kommenden Montag. Damit sind die Bauarbeiter dort 2 Monate schneller gewesen als geplant. Der Streit zwischen Kioskbetreibern, der Stadt und Anwohnern im Univiertel ist erstmal vorbei. Wie die Stadt mitteilt, haben 2 Betreiber ihre Klagen gegen das Bierverkaufsverbot zurückgezogen. Damit ist klar, das Verbot tritt in einer Woche wieder in Kraft. Die Kioske im Univiertel dürfen nach 22 Uhr dann keinen Alkohol mehr verkaufen. Eine Familie aus dem Berchtesgadener Land hatte bei der Flutkatastrophe in Nepal enormes Glück, aber auch Verstand. Wie die Familie berichtet, hatte sie eine Wanderung einen Tag vor der Flut auf der Hälfte abgebrochen. Stattdessen schliefen sie bei Verwandten und überlebten so. In dem Katastrophengebiet sind weiter hunderte Menschen vermisst.
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2: Der Rock zu kurz, der Ausschnitt zu tief. Die Pappfiguren über dem Eingang des Teufelsrad tragen heuer Top, Bluse und lange Unterhosen. Denn der Stadt waren die bisherigen Figuren zu freizügig. Die CSU im Stadtrat nennt das Ganze prüde und fordert, dass solche Maßnahmen künftig im Arbeitskreis abgesprochen werden. Von der Wiesn, Max Eckert, 089 Kult.
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3: Servus, liebe Autofahrer. Normaler Feierabendverkehr soweit. Nur Obacht auf der A8 Richtung Stuttgart. Zwischen Dachau-Fürstenfeldbruck und Sulzen-Moos. Das ist ein Schlagloch auf der rechten Spur.
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3: Blitzer gibt's in Ramersdorf auf der Bad Schachener Straße, in Neuhausen auf der St. Galler Straße und in Freising auf der Rotkreuzstraße. 089
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14: Heute sehr durchwachsen. Zu den sommerlichen Temperaturen gesellen sich immer mal wieder einzelne heftige Gewitter. Örtlich kann es dabei auch stürmen oder hageln. Und der Wettertrend für München und Umgebung, da gibt's bestes Sommerwetter für uns. Sonne und lockere 26 Grad.
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15: Servus, liebe Autofahrer. Normaler Feierabendverkehr soweit. Nur Obacht auf der A8 Richtung Stuttgart. Zwischen Dachau-Fürstenfeldbruck und Sulzen-Moos. Das ist ein Schlagloch auf der rechten Spur.
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15: Blitzer gibt es in Ramersdorf auf der Bad Schachener Straße, in Neuhausen auf der St. Galler Straße und in Freising auf der Rotkreuzstraße.
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10: Heute wird's wechselhaft. Neben sonnigen Phasen können regional auch kräftige Gewitter mit Hagel und schweren Sturmböen durchziehen. Behaltet also auf jeden Fall mal den Himmel im Blick.

0: In der Nacht von Sonntag auf Montag werden alle Spuren wieder freigegeben. Unter anderem wegen der vielen trockenen Tage konnten die Bauarbeiter quasi durcharbeiten. Ab 22 Uhr gibt es bei den Kiosken im Univiertel kein Alkohol mehr. Und zwar ab nächster Woche Freitag. Das hat die Stadt heute mitgeteilt. Die hatte das Verkaufsverbot angeordnet, weil sich Anwohner über zu viel Lärm und Müll beschwert hatten. Jetzt haben die letzten Kioskbetreiber ihre Klage gegen das Verbot zurückgezogen. Nach dem Urteil in den USA gegen den Instagram-Konzern Meta erwartet Bundesfamilienministerin Prien Konsequenzen auch in Deutschland. Das Urteil habe klar gemacht, dass Instagram Kinder süchtig mache und ihnen gesundheitlich schade, so Prien. Meta muss in den USA 16 Milliarden Dollar Strafe zahlen und unter anderem das endlose Scrollen auf der App abschaffen.
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2: Sie haben einen roten Punkt an der Scheibe und nehmen dringend benötigte Parkplätze weg, unter anderem hier in Hochbrück in Garching. Die Anzahl der Schrottautos im Landkreis hat sich in den letzten Jahren mehr als verdoppelt. Pro Jahr werden etwa 150 Autos abgeschleppt. Für die Halter gibt's noch eine Strafe von 1000 Euro. Aus Garching, Alexandra Goralska, 089 Kult.
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3: Servus, liebe Autofahrer. Aktuell alles normal. Wir haben keine Meldungen, maximal 5 Minuten mehr.
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3: Geblitzt wird in Sendling auf der Implerstraße, in Obersendling auf der Becker-Gundalstraße und in Oberschleißheim auf der Mittenheimer.
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14: Heute sehr durchwachsen. Zu den sommerlichen Temperaturen gesellen sich immer mal wieder einzelne heftige Gewitter. Örtlich kann es dabei auch stürmen oder hageln. Und der Wettertrend für München und Umgebung, da gibt's bestes Sommerwetter für uns. Sonne und lockere 26 Grad.
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15: Servus, liebe Autofahrer. Aktuell alles normal. Wir haben keine Meldungen, maximal 5 Minuten mehr.
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15: Geblitzt wird in Sendling auf der Implerstraße, in Obersendling auf der Becker-Gundalstraße und in Oberschleißheim auf der Mittenheimer.
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9: Heute wird's wechselhaft. Neben sonnigen Phasen können regional auch kräftige Gewitter mit Hagel und schweren Sturmböen durchziehen. Behaltet also auf jeden Fall mal den Himmel im Blick. Und der Wettertrend für München und Umgebung, der schaut zum Glück schon etwas besser aus. Am Wochenende wird's schön sonnig, das Ganze bei 26 Grad.
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10: Mit Lennart Werner. Grüß Gott. Für die Umwelt waren die trockenen Wochen belastend. Den Bauarbeitern hier in München haben sie hingegen genützt. Die Baustelle auf der A995 war ja bereits eine Woche früher fertig als geplant, weil die Bauarbeiter quasi durcharbeiten konnten. Jetzt wird auch die Landshuter Allee beim Olympiapark früher freigegeben, und zwar schon in der Nacht auf kommenden Montag. Damit sind die Bauarbeiter dort 2 Monate schneller gewesen als geplant. Der Streit zwischen Kioskbetreibern, der Stadt und Anwohnern sind die Bauarbeiter dort 2 Monate schneller.

0: Enormes Glück, aber auch Verstand. Wie die Familie berichtet, hatte sie eine Wanderung einen Tag vor der Flut auf der Hälfte abgebrochen. Stattdessen schliefen sie bei Verwandten und überlebten so. In dem Katastrophengebiet sind weiter hunderte Menschen vermisst.
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2: Der Rock zu kurz, der Ausschnitt zu tief. Die Pappfiguren über dem Eingang des Teufelsrad tragen heuer Top, Bluse und lange Unterhosen. Denn der Stadt waren die bisherigen Figuren zu freizügig. Die CSU im Stadtrat nennt das Ganze prüde und fordert, dass solche Maßnahmen künftig im Arbeitskreis abgesprochen werden. Von der Wiesn, Max Eckert, 089 Kult.
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3: Servus, liebe Autofahrer. Ganz normaler Feierabend, Ferienverkehr, maximal 5 Minuten mehr.
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3: Geblitzt wird in Berg am Leim auf der Kreilerstraße, in Deisenhofen auf der Tesinstraße und in Dachau auf der Ludwig-Dill-Straße.
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12: Heute sehr durchwachsen. Zu den sommerlichen Temperaturen gesellen sich immer mal wieder einzelne heftige Gewitter. Örtlich kann es dabei auch stürmen oder hageln. Und der Wettertrend für München und Umgebung, da gibt's bestes Sommerwetter für uns. Sonne und lockere 26 Grad.
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13: Servus, liebe Autofahrer. Ganz normaler Feierabend, Ferienverkehr, maximal 5 Minuten mehr.
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13: Geblitzt wird in Berg am Leim auf der Keiler Straße, in Deisenhofen auf der Tesinstraße und in Dachau auf der Ludwig-Dill-Straße.
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12: Heute wird's wechselhaft. Neben sonnigen Phasen können regional auch kräftige Gewitter mit Hagel und schweren Sturmböen durchziehen. Behaltet also auf jeden Fall mal den Himmel im Blick. Und der Wettertrend für München und Umgebung, der schaut zum Glück schon etwas besser aus. Am Wochenende wird's schön sonnig, das Ganze bei 26 Grad.
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13: Mit Lennart Werner. Grüß Gott. Seit Ende Mai ist die Landshuter Allee-Brücke über der Dachauer Straße teilweise gesperrt und nur eine Spur ist frei. Die Sanierungsarbeiten sollten eigentlich bis Ende Oktober gehen. Wie die Stadt mitteilt, sind sie aber schon an diesem Wochenende fertig. In der Nacht von Sonntag auf Montag werden alle Spuren wieder freigegeben. Unter anderem wegen der vielen trockenen Tage konnten die Bauarbeiter quasi durcharbeiten. Ab 22 Uhr gibt es bei den Kiosken im Univiertel kein Alkohol mehr. Und zwar ab nächster Woche Freitag. Das hat die Stadt heute mitgeteilt. Die hatte das Verkaufsverbot angeordnet, weil sich Anwohner über zu viel Lärm und Müll beschwert hatten. Jetzt haben die letzten Kioskbetreiber ihre Klage gegen das Verbot zurückgezogen. Nach dem Urteil in den USA gegen den Instagram-Konzern Meta erwartet Bundesfamilienministerin Prien Konsequenzen auch in Deutschland. Das Urteil habe klargemacht, dass Instagram Kinder süchtig mache und ihnen gesundheitlich schade, so Prien. Meta muss in den USA 16 Milliarden Dollar Strafe zahlen und unter anderem das endlose Scrollen auf der App abschaffen.
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12: Sie haben einen roten Punkt an der Scheibe und nehmen dringend benötigte Parkplätze weg, unter anderem hier in Hochbrück in Garching. Die Anzahl der Schrottautos im Landkreis hat sich in den letzten Jahren mehr als verdoppelt. Pro Jahr werden etwa 150 Autos abgeschleppt. Für die Halter gibt's noch eine Strafe von 1.000 Euro. Aus Garching, Alexandra Goreiska, 089 Kult.
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15: Servus, liebe Autofahrer. Die Bayern spielen heute Abend in der Allianz Arena und das merkt man jetzt schon. Rund ums Stadion auf der A9 und der A99 jeweils 10 Minuten mehr einplanen.
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15: 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Rund ums Stadion auf der A9.

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5: Heute sehr durchwachsen. Zu den sommerlichen Temperaturen gesellen sich immer mal wieder einzelne heftige Gewitter. Örtlich kann es dabei auch stürmen oder hageln. Und der Wettertrend für München und Umgebung, da gibt's bestes Sommerwetter für uns. Sonne und lockere 26 Grad.
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6: Mit Felix Kröckel. Guten Abend. Morgen startet das Superblumen im Olympiapark. Am Wochenende stehen unter anderem SDP, Zartmann und Kaigo auf der Bühne. Besonders ist dieses Jahr, nach dem Festivalwochenende ist noch nicht Schluss. Bis Mittwoch gibt es im Olympiapark weitere große Konzerte. Das Superblumen wird damit erstmals um mehrere Konzerttage verlängert. In Freiham entsteht nächste Woche ein neues Wahrzeichen. Eine mehr als 32 Meter hohe und begehbare Metallskulptur wird ab Dienstag in dem Münchner Neubaugebiet aufgebaut. Drinnen führt eine Treppe nach oben und die Stufen machen beim Drauftreten sogar Geräusche. Ab Oktober gibt es Führungen durch die Skulptur. Ein Jahr lang soll sie in Freiham stehen. Für den FC Bayern geht heute Abend die Bundesliga wieder los. Zum Auftakt empfangen die Münchner den VfB Stuttgart zu Hause in der Allianz Arena. Und seit gestern wissen die Bayern auch, auf wen sie in der Champions League treffen. Der prominenteste Gegner in der Ligaphase ist der FC Arsenal aus England.
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7: Servus, liebe Autofahrer. Die Bayern spielen heute Abend in der Allianz Arena und das merkt man jetzt schon. Rund ums Stadion auf der A9 und der A99 jeweils 10 Minuten mehr einplanen.
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7: In Obersendling wird geblitzt auf der Becker-Gundall-Straße. In Oberschleißheim steht einer auf der Mittenheimer und zwischen Freising und Gegenhausen.
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4: Heute wird's wechselhaft. Neben sonnigen Phasen können regional auch kräftige Gewitter mit Hagel und schweren Sturmböen durchziehen. Behaltet also auf jeden Fall mal den Himmel im Blick. Und der Wettertrend für München und Umgebung, der schaut zum Glück schon etwas besser aus. Am Wochenende wird's schön sonnig, das Ganze bei 26 Grad.
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5: Mit Florian Klaus. Guten Abend. Nach 3,5 Monaten Pause geht der FC Bayern in der Bundesliga wieder auf Meistertiteljagd. Der amtierende Fußballmeister aus München empfängt ab 8:30 zum Saisonstart Stuttgart. Pierre Wegner blickt voraus.
6: Die Saison beginnt direkt mit der Neuauflage vom DFB-Pokalfinale im Mai. Das konnten die Münchner mit einem 3:0 für sich entscheiden und gegen Stuttgart damit direkt den zweiten Titel hintereinander bejubeln. Nur 5 Wochen zuvor hatten sie mit einem 4:2-Sieg gegen den VfB nämlich vorzeitig ihre 35. Bundesligameisterschaft fix gemacht.
5: Bis zum Ende des Jahres wollen die Union und die SPD ihr vor der Sommerpause beschlossenes Reformpaket komplett umsetzen. SPD-Fraktionschef Miersch sprach nach einer Klausurtagung in Münster von einem festen Fahrplan. Teil des Pakets sind auch umstrittene Maßnahmen wie das Ende der Abschlagsfrist.

0: einem Misstrauensantrag gegen CDU-Ministerpräsident Vogt gescheitert. AfD-Fraktionschef Höcke hat bei der geheimen Wahl zum Regierungschef 33 Stimmen bekommen. Das ist eine mehr als die Partei hat, er hätte aber 45 Stimmen gebraucht. Mit 3 Enthaltungen gab es 2 mehr als beim ersten Versuch im Februar. Die Linke rechnet auch darum mit weiterer Unruhe im Landtag.
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2: Servus, liebe Autofahrer. Die Bayern spielen um 8:30 in der Allianz Arena und das merkt man rund ums Stadion auf der A9 10 Minuten und auf der A99 Richtung Kreuz Nord 20 Minuten mehr. Viele umfahren das auch direkt über die B471. Da zwischen Dachau und der A92 sind es 8 Minuten.
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2: Neuperlach, die Therese-Giese-Allee. In Schwabing steht einer auf der Berliner Straße und in Freising auf der Isarstraße.
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1: Mit Florian Klaus. Guten Abend. Eine vierköpfige deutsche Familie ist im Katastrophengebiet in Nepal gerettet worden. Sie wurde gemeinsam mit anderen Geretteten in ein Armeecamp gebracht. Johannes Neudecker berichtet.
2: Die Familie war nach eigenen Angaben mit einer Wandertour in Zentralnepal unterwegs, als sie von der Flut überrascht wurde. Nun sind die vier in Sicherheit. Insgesamt forderte die Flutkatastrophe mittlerweile mehr als 500 Todesopfer. Die Behörden in China und Nepal suchen noch nach hunderten Vermissten.
1: Mit dem Ende der abschlagsfreien Rente nach 45 Beitragsjahren und Verschärfungen bei Krankschreibungen hat ein geplantes Reformpaket der Bundesregierung mehrere umstrittene Punkte. Bis zum Ende des Jahres wollen Union und SPD das Paket aber komplett umsetzen. SPD-Fraktionschef Miersch hat gesagt,
3: das ist ein fester Fahrplan, an dem sich jetzt Bürgerinnen und Bürger, Unternehmen orientieren können. Das sind unsere Vorhaben der nächsten Wochen und Monate.
1: Im Paket ist auch eine Einkommensteuerreform enthalten, die Bürger entlasten soll. Bayerns Bauern fahren in diesem Jahr nach monatelanger Trockenheit eine schlechte Getreideernte ein. Das Landesamt für Statistik schätzt die diesjährige Menge auf 5,6 Millionen Tonnen. Das wären knapp 13% weniger als im vergangenen Jahr. 2026 wäre damit auch eines der drei schlechtesten Erntejahre der vergangenen drei Jahrzehnte. Nur 2024 und 2003 waren die Ernten schlechter. Bundesverteidigungsminister Pistorius und Baden-Württembergs Ministerpräsident Özdemir wollen ein Verbotsverfahren gegen die AfD. Das haben sie in der Frankfurter Allgemeinen Sonntagszeitung geschrieben. Der Fokus solle auf den Landesverbänden in Thüringen, Sachsen, Sachsen-Anhalt und Brandenburg liegen, die sie als eindeutig völkisch bezeichnen. In Sachsen-Anhalt ist die AfD kurz vor der Wahl klar stärkste Partei in Umfragen. Nach dem US-Verfahren gegen Meta erwartet Bundesfamilienministerin Prien auch konkrete Konsequenzen in Europa. In den USA sei festgestellt worden, dass Kinder und Jugendliche durch die Art, wie Plattformen ihre Geschäfte betreiben, gesundheitlich geschädigt werden. Der Konzern hinter Facebook und Instagram hat sich dort verpflichtet, Jugendliche besser zu schützen. Prien will sich anschauen, wie weit Regeln übernommen werden können. 089
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1: Mit Gregor Jose Moser. Tausende Menschen haben den verstorbenen norwegischen König Harald V. auf dessen letzter Reise zum Königsschloss in Oslo begleitet. Der Sarg ist in einem Trauerzug vom Reichskrankenhaus dorthin gefahren worden. Der neue König Hakon VII., seine Frau Königin Mette Marit und andere Angehörige folgen dem Wagen in weiteren Fahrzeugen. Bis zum Ende des Jahres wollen Union und SPD ihr vor der Sommerpause vorgestelltes Reformpaket durch den Bundestag bringen. Das haben die Fraktionschefs der Parteien nach einem Treffen in Münster gesagt. CDU-Mann Frei.
2: Wo wir nochmal sehr deutlich gemacht haben, dass wir die aktuellen Reformvorhaben gemeinsam und in diesem Zeitraum über die Bühne bringen möchten. Das gilt sowohl für die Reformen im Bereich der Sozialgesetzgebung, der Rente, der Pflege, wie auch im Bereich der Arbeitsmarkt- und Steuerpolitik.
1: Gerade die Rentenpläne sind auch innerhalb der Regierungsparteien umstritten. Die Grünen haben nach einer Klausurtagung des Bundesvorstands eine Reihe an Vorschlägen für Klimaanpassung und Hitzeschutz vorgestellt. Parteichef Banaschak zufolge sollen unter anderem 1 Million neue Bäume gepflanzt werden. Außerdem soll der Bund die Kühlanlagen in öffentlichen Einrichtungen fördern, fordern die Grünen. Und in Städten soll es mehr Badestellen geben. Mit einem Misstrauensantrag hat die AfD Thüringen versucht, den Ministerpräsidenten Vogt zu stürzen. AfD-Fraktionschef Höcke hat bei einer geheimen Wahl aber nur 33 der benötigten 45 Stimmen bekommen, um ihn abzulösen. Es war schon der zweite Versuch der AfD in diesem Jahr, Vogt zu ersetzen. Sie hat das mit der Aberkennung von Vogts Doktortitel wegen unsauberer Arbeit begründet. Zwei Insassen sind am späten Vormittag aus dem oberbayerischen Jugendgefängnis Laufen-Lebenau entkommen, aber wenige Stunden später wieder gefasst worden. Die Polizei hatte eine große Sucheaktion nach dem 16-Jährigen und dem 18-Jährigen gestartet. Der entscheidende Tipp kam aber letzten Endes von einem Gefängnismitarbeiter, der gerade Feierabend hatte und auf dem Heimweg war. Er hat die beiden in ein Maisfeld laufen gesehen. 089
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1: Mit Gregor Jose Moser. Eine vierköpfige deutsche Familie aus dem Berchtesgadener Land ist im Katastrophengebiet in Nepal gerettet worden. Johannes Neudecker berichtet.
2: Die Familie war nach eigenen Angaben mit einer Wandertour in Zentralnepal unterwegs, als sie von der Flut überrascht wurde. Nun sind die vier in Sicherheit. Insgesamt forderte die Flutkatastrophe mittlerweile mehr als 500 Todesopfer. Die Behörden in China und Nepal suchen noch nach hunderten Vermissten.
1: Über ein mögliches AfD-Verbotsverfahren wird immer wieder diskutiert, zumal viele Landesverbände gesichert rechtsextrem sind und die Bundespartei als rechtsextremer Verdachtsfall gilt. Jetzt haben sich mit Baden-Württembergs Ministerpräsident Özdemir und Bundesverteidigungsminister Pistorius zwei prominente Spitzenpolitiker für ein Verbotsverfahren ausgesprochen. In einem Gastbeitrag für die Frankfurter Allgemeine Sonntagszeitung begründen sie das mit dem großen völkischen Teil in der Partei, der die Verfassung in Frage stelle und die Demokratie verachte. Wegen Lärm, bellenden Hunden oder weil die Hecke zu hoch ist. In Bayern landen weiterhin hunderte Nachbarschaftsstreits pro Jahr vor Gericht. Nach Angaben des Bayerischen Justizministeriums hat es letztes Jahr 785 neue Verfahren bei den Amtsgerichten gegeben, etwas weniger als im Jahr zuvor mit 820 Fällen. Justizminister Eisenreich rät zum klärenden Gespräch am Gartenzaun, bevor Gerichte bemüht werden. Ob Rente, Pflege oder Arbeitsmarkt, Union und SPD wollen die geplanten Sozial- und Wirtschaftsreformen bis zum Jahresende umsetzen. Auf ein entsprechendes Beschlusspapier haben sich die Parteien bei einer Klausur der Bundestagsfraktionsvorsitzenden in Münster geeinigt. SPD-Fraktionschef Mirsch sprach nach der Klausurtagung von einem festen Fahrplan, an dem sich Bürgerinnen und Bürger sowie Unternehmen nun orientieren könnten. Zum Start in die neue Saison der Fußball-Bundesliga macht der FC Bayern da weiter, wo er in der vergangenen Saison aufgehört hatte. In München hat das Team von Trainer Kompany den VfB Stuttgart mit 5:1 deutlich geschlagen. Die Tore fielen durch Dayo Upamecano, Michael Olise, einem Eigentor. Die Tore fielen durch Dayo Upamecano, Michael

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1: Mit Gregor Jose Moser. Zu den Überlebenden der Sturzflut in Nepal gehört auch eine vierköpfige Familie aus Bayern aus dem Berchtesgadener Land. Das hat der Vater mitgeteilt. Demnach wurden die vier per Hubschrauber von der Armee in Sicherheit gebracht. Wegen früherer Erdrutsche hatte die Familie ihre Wanderung abgebrochen. Das rettete ihnen vermutlich das Leben. In Nepal sowie im angrenzenden Tibet wurden nach der Sturzflut bisher über 580 Todesopfer geborgen. Etwa 2500 weitere Menschen werden noch vermisst. Verteidigungsminister Pistorius und Baden-Württembergs Ministerpräsident Özdemir haben sich dafür ausgesprochen, ein Verbotsverfahren gegen die AfD in die Wege zu leiten. In einem gemeinsamen Beitrag für die Frankfurter Allgemeine Sonntagszeitung schreiben sie, weite Teile der AfD seien nicht mehr deutsch-national, sondern völkisch. Sie wollten das Ende der Demokratie. Deshalb sollte zumindest gegen die vier ostdeutschen Landesverbände Thüringen, Sachsen, Sachsen-Anhalt und Brandenburg ein Verbot angestrebt werden, so die beiden Spitzenpolitiker. Thronwechsel in Norwegen. Das Land trauert um König Harald V., der im Alter von 89 Jahren gestorben ist. Sein Sohn hat die Nachfolge angetreten, Håkon der Siebte. Sigrid Harms berichtet aus Oslo.
2: König Harald war für viele Norweger wie ein Großvater. Er war unglaublich beliebt, hatte viel Humor und war dem Volke nah. Sein 53-jähriger Sohn Håkon hat große Fußstapfen zu füllen, aber der Job ist ihm nicht fremd. Seit langem ist er für das Königshaus im Dienst. Seine Frau Mette Marit ist nun Königin von Norwegen, auch wenn Haralds Frau Sonja ihren Königinnentitel behält.
1: Die Grünen haben nach einer Klausurtagung des Bundesvorstands eine Reihe an Vorschlägen für Klimaanpassung und Hitzeschutz vorgestellt. Parteichef Banaschak nach sollten unter anderem 1 Million neue Bäume gepflanzt werden. Außerdem soll der Bund die Kühlanlagen in öffentlichen Einrichtungen fördern, fordern die Grünen. Und in Städten brauche es mehr Badestellen. Die Fußball-Bundesliga ist zurück. Der FC Bayern hat das Auftaktspiel der neuen Saison gewonnen. Gegen den VfB Stuttgart konnte sich der Rekordmeister deutlich mit 5:1 durchsetzen.
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1: Mit Gregor Jose Moser. Bundeskanzler Merz hat Nepal und China sein Mitgefühl ausgesprochen nach der Sturzflut im Himalaya. Seine Gedanken seien bei den Opfern und allen Menschen, die von der Katastrophe betroffen seien, schrieb Merz an den Ministerpräsidenten von Nepal und an Chinas Staatspräsidenten. Bislang gibt es mehr als 580 Tote. Gut 2000 Menschen werden noch vermisst. Gestern konnte unter anderem eine Familie aus Bayern von der Armee Nepals in Sicherheit gebracht werden. Über ein mögliches AfD-Verbotsverfahren wird immer wieder diskutiert, zumal viele Landesverbände gesichert rechtsextrem sind und die Bundespartei als rechtsextremer Verdachtsfall gilt. Jetzt haben sich mit Baden-Württembergs Ministerpräsident Özdemir und Bundesverteidigungsminister Pistorius zwei prominente Spitzenpolitiker für ein Verbotsverfahren ausgesprochen. In einem Gastbeitrag für die Frankfurter Allgemeine Sonntagszeitung begründen sie das mit dem großen völkischen Teil in der Partei, der die Verfassung in Frage stelle und die Demokratie verachte. Mit dem Ende der abschlagsfreien Rente nach 45 Beitragsjahren und Verschärfungen bei Krankschreibungen hat ein geplantes Reformpaket der Bundesregierung mehrere umstrittene Punkte. Bis zum Ende des Jahres wollen Union und SPD das Paket aber komplett umsetzen, wie sie nach dem Abschluss einer Klausurtagung der Fraktionsspitzen angekündigt haben. SPD-Fraktionschef Miersch sagte:
2: Das ist ein fester Fahrplan, an dem sich jetzt Bürgerinnen und Bürger, Unternehmen orientieren können. Das sind unsere Vorhaben der nächsten Wochen und Monate.
1: Im Paket ist auch eine Einkommensteuerreform enthalten, die Bürger entlasten soll. Wegen Lärm, bellenden Hunden oder weil die Hecke zu hoch ist. In Bayern landen weiterhin hunderte Nachbarschaftsstreits pro Jahr vor Gericht. Nach Angaben des Bayerischen Justizministeriums hat es letztes Jahr 785 neue Verfahren bei den Amtsgerichten gegeben, etwas weniger als im Jahr zuvor mit 820 Fällen. Zum Start in die neue Saison der Fußball-Bundesliga macht der FC Bayern da weiter, wo er in der vergangenen Saison aufgehört hatte. In München hat das Team von Trainer Kompany den VfB Stuttgart mit 5:1 deutlich geschlagen. 089
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1: Mit Gregor Jose Moser. Zu den Überlebenden der Sturzflut in Nepal gehört auch eine vierköpfige Familie aus Bayern aus dem Berchtesgadener Land. Das hat der Vater mitgeteilt. Demnach wurden die vier per Hubschrauber von der Armee in Sicherheit gebracht. Wegen früherer Erdrutsche hatte die Familie ihre Wanderung abgebrochen. Das rettete ihnen vermutlich das Leben. In Nepal sowie im angrenzenden Tibet wurden nach der Sturzflut bisher über 580 Todesopfer geborgen. Etwa 2500 weitere Menschen werden noch vermisst. Thronwechsel in Norwegen. Das Land trauert um König Harald V., der im Alter von 89 Jahren gestorben ist. Sein Sohn hat die Nachfolge angetreten, Håkon der Siebte. Sigrid Harms berichtet aus Oslo.
2: König Harald war für viele Norweger wie ein Großvater. Er war unglaublich beliebt, hatte viel Humor und war dem Volke nah. Sein 53-jähriger Sohn Håkon hat große Fußstapfen zu füllen, aber der Job ist ihm nicht fremd. Seit langem ist er für das Königshaus im Dienst. Seine Frau Mette Marit ist nun Königin von Norwegen, auch wenn Haralds Frau